trennen. Mein falsches Volk, wenn so die Welt gegen uns steht, dann müssen wir umso mehr zu einer Einheit.